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1: 4 Minuten ab 6 bis ein Schaffes dann auf unsere Strassen, wenn sie da bestehen. Läuft den Trafik ab der 1 zwischen dem Gasbrücher Kreis an der Sorte die Sandweiler haben. Bis am Ende der Morgen am bidirektionellen auf einer Spur pro Richtung Vitesse ist ab 70 limitiert. Am Tunnel Hohwald soll just mit 50 gefahren gehen. Schaut ihr dann ob der A13 am Tunnel Markus Biersch, den Trafik läuft hier auch bidirektionell, also auf einer Spur pro Richtung. 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Als in beide Richtungen für den Trafik gesperrt, dann haben wir eine Schandchen zwischen Fischbüsch und Mesebüsch. Du hast die Strecke auch in beide Richtungen zu, dann ein Schandchen zwischen Münzbüsch und Niederanven. Auch du in beide Richtungen für den Trafik gesperrt, eine Deviation aus Surplus. 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
1: Ja, 22 bis 27 Grad hat getaut Maximum. Der Tisch hat leider aber nach dem, was wir die letzten Tage hatten. 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
1: Bei 5 Minuten auf halb, der Blick dann raus auf die Strassen an. Da haben wir Abendstunden, da wenn es lebt auf der 1 zwischen dem Gasbrücher Kreuz an, das auch die Sandweiler haben, bis zum Mainden der Morgen. 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
1: Ja, 22 bis 27 Grad, Sonnenwolken, creme Haut, muss doch freundlich, Temperaturen gehen aber noch einmal zurück, 19 bis 23 Grad, also das ist schon bald kalt, wenn man das mit dem Vergleich, was wir die letzten Wochen so hatten, also die nächste ganz Woche geht ein mir agréabel.
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1: 4 Minuten ab 7, das bisschen etwas los, wenn es da bestellt, den Trafik ab der Ent zwischen dem Gaspischer Kreis an der Sortisantfeuer haben, bis am Ende in der Moin am bidirektionellen ob enger Spur pro Richtung, fit es also ab 70 limitiert am Tunnel Howald ab 50. 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
1: 4 Minuten auf halb, der Blick raus. Wir haben ein bisschen Schaffes, ob der eins zwischen dem Gasbusch und der Sorti Sandweiler haben, als den Trafik am bidirektionellen aktueller Gestalt. Die Vitesse ist auf 70 limitiert, am Tunnel Hohwald auf 50, da kann doch stauen. Schon auf der 13 am Tunnel Markusbirsch bis den 7. 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Den Trafik läuft da auch bidirektional, obwohl so enger Spur pro Richtung. 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
1: Ja, aktuell haben wir so ein 10 bis 14 Grad. 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
1: 4 Minuten ab 8, dann blickt man nach raus auf die Straße, Abendstunde, du weinst, lebt den Trafik ab der 1. Zwischen dem Gasbrecher Kreisander sucht die Sandfeuer haben bis am Ende Morgen um 4 Uhr an bidirektionell auf einer Spur pro Richtung. 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Schaut ihr dann ab der 13 am Tunnel Markus Birsch bis den 7. 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
1: 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Sonnenwolken am X-Hummer, die wir haben den ganzen Tag 22 bis 27 Grad kriegen wir heute. 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
1: Bis dann abends, du wennst, lebt den Trafik auf der Eint zwischen dem Gaspuscher Kreis an der Sorte Sandpfeile haben, bis in Mende de Moin um 4 Uhr und bidirektionell auf einer Spur pro Richtung an Vitesse als ob 70 limitiert. 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
1: 4 Minuten auf Neng, wenn es da bestimmt, lebt ein Trafik ab der 1 zwischen dem Gasbrücher Kreuz und das auch die Sandpfeile haben, bis dem Ende Moin im Feierabend am bidirektionell auf enger Spur pro Richtung Vitesse ab 70 limitiert. Schaut ihr dann ob der 13 am Tunnel Markusbirsch bis den 7. 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
6: Das halber Zingern, du musst mein Karel auf die Straße gucken gehen, abesten Hummer, ob der eins zwischen dem Gaspöscher Kreis und der Sorti Sandweiler haben ihr Gärtchen, das bis am Ende der Moin um 4 Uhr. Du lebst alles am bidirektionell auf enger Spur pro Richtung. Die Vitesse also auf 70 km an der Stunde limitiert, am Tunnel Howald auf 50 km. 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Wenn ihr von Dreher könnt, du brauchst ihn 11 Minuten mehr. Du stautet also durch den Tunnel Hovels Zeiflos, dann an die andere Richtung, an Richtung Dreher. Der hat vom Gaspöscher Kreis hin. Auch da geht es also etwas mit los. Dann haben wir schon auf der 13 am Tunnel Markus Birsch. Bis den 7. August läuft du den Traffic bidirektionell auf einer Spur pro Richtung. Auch 70 als du. 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
1: 9 Minuten ab 10, meine Chance auf der Trägerautobahn. Zwischen dem Gasbrücher Kreuz an der Sorti Sandpfeiler Hamm, da lief den Trafik einspurig an alle Richtungen den ganzen Weekend über. Um Gasbrücher Kreuz, da ist noch die Brüttel von der A3 auf der End gesperrt. Aktuell haben wir hier 10 Fluss an dem Bereich, für an Richtung Träger zu fahren. Da braucht ihr 5 Minuten mehr an Richtung Gasbrücher Kreuz, 1/4 Stunde. Da geht der Stau schon bald zurück bis Sandpfeiler. 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
8: Und du hast es noch immer die Chance, ob der Träger Autobahn den ganzen Weekend Ivan zwischen dem Gaspacher Kreuz und das auch die Sandpfeiler haben. Du hast nämlich eng Bund ab an alle Richtungen, um Gaspacher Kreuz, also die Brüttel von der R3 auf der 1 gesperrt. Aktuell haben wir hier 10 Fluss natürlich an dem Bereich, nur Sandpfeiler. An Richtung Gaspacher Kreuz geht es ein bisschen los, für und braucht er 10 Minuten mehr und noch um Gaspacher Kreuz selber. Du brauchst ein bisschen mehr Geduld für an Richtung Träger. 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
0: 3 Minuten noch Bele, wir schauen hier noch immer, ob der Trierer Autobahn, Trierer A1 zwischen dem Gasbrücher Kreuz an der Sucht die Sandpfeiler haben. Da lief der Trafik e-spurig an alle Richtungen, die ganze Weekend über. Um Gasbrücher Kreuz war so die Brücke von der A3 ob der A1 gesperrt. 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
5: Eine Minute auf 11:30.
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5: Nach immer der Chantier auf der Trägerautobahn, da geht ja den ganzen Weekend über geschafft, an der auf der A1 zwischen dem Gasbrecher Kreuz an der Sortie Sandweiler. Um Gasbrecher Kreuz was er noch brutal zu, von der A3 rüber auf der A1. 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Du hast eine Viertelstunde, wo du da mehr brauchst. 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
2: 3 Minuten auf 12.
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2: Das Sommer, und zwar ohne die Dickhütze, wir kriegen einen agreablen Sommerweekend bei Hautlummel 22 bis 28 Grad, nur 19 bis 23 Grad, und dabei wird der ganze Weekend überdrischen.
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2: Um 4 Minuten noch mehr, nachdem wir die Chance auf der Trägerautobahn der A1 zwischen dem Gasbrücher Kreuz und der Sorti Sandfeuer haben. Da läuft der Trafik ja einspurig an alle Richtungen den ganzen Weekend über. Um Gasbrücher Kreuz war auch die Brücke von der A3 auf der A1 gesperrt. Aktuell Stau in Richtung Träger, 5 Minuten mehr braucht er da, an Richtung Gasbrücher Kreuz, 1/4 Stunde. 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
5: Wir haben immer die Chantier auf der Trierer Autobahn. 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Für allem Haut wird dann ein bisschen mehr los für gehen. 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
6: Sag mir, woran du dich erinnerst.
7: Eine Frau. 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
11: Bringt er Rache?
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2: Das ist agréable, du Bäusen. Der Mittagscreme hat viel Sonne bei bis zu 28 Grad. Ein ganz kleiner Schauer ist heute aber nicht ausgeschlossen. Und dann gilt dann ist gut auf, ob 13 bis mal minimal 8 Grad am Eis liegt. Und noch mehr kriegen wir dann einen ganz freundlichen Tag. Nicht wie gerade so warm wie heute, noch schon maximal 23 Grad nur um Sonntag.
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2: 3 Minuten ab 2, wenn es abends läuft, ein Trafik auf der A1 zwischen dem Gasbrücher Kreuz an der Sortie Sandfeiler Hamm bis am Ende Morgen um 4 Uhr am bidirektionell auf enger Spur pro Richtung. Die Vitesse ist auf 70 km an der Stunde limitiert, am Tunnel Howard auf 50. Und du siehst, dass es am Moment eine Viertelstunde mehr lange braucht, wenn du auf der A1 in Richtung Gasbrücher Kreuz unterwegs. Dann hast du den 7 zu Hosenhaut gespart, Deviation, die läuft über Rodersen oder Neitzen. 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An dem Zenz ist ein Teil von der Rüzenz bis am Ende der Morgen gesperrt. 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
10: 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Wir haben 1 Minute auf 2:30.
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Wenn's da bestimmt, lief der Verkehr ob der Träger ein, tisch dem Gasbrücher Kreuz und das sucht die Sandpfeiler haben, wie sie meinst du Mäuen um 4 Uhr am bidirektional ob enger Spur pro Richtung. 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
2: Das ist agréable da draußen, damit ich kriege viel Sonne bei bis zu 28 Grad langst Musel. Lokal kann wohl vielleicht ein kleiner Schauer bis rauf kommen. An der Nacht kann man es gut durchlüften, weil es kühlt gut auf, ob 13 bis mal 8 Grad am Eislick. Und noch mehr kriegt man einen ganz freundlichen Tag. Nicht mehr gerade so warm wie heute, noch schüsst maximal 23 Grad nur um Sonntag.
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2: Geschwind 4 Minuten ab 3, wenn es abends lebt der Verkehr auf der A1 zwischen dem Gasprischer Kreuz an der Sorte die Sandpfeiler haben, bis am nächsten Morgen um 4 Uhr am bidirektional auf enger Spur pro Richtung. Wird das also auf 70 km an der Stunde limitiert, am Tunnel Howard auf 50 km an der Stunde. 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
5: Wenn es da bestimmt, lief der Verkehr auf der Trierer ein, zwischen dem Gaspischer Kreuz und das auch die Sandweiler haben bis am Mainischen Morgen um 4 Uhr am bidirektionell auf enger Spur pro Richtung. Twitter ist du auf der Platz auf 70 km an der Stunde limitiert, am Tunnel Hohwald auf 50 km an der Stunde. Du staut doch am Chantier per in Moment eine Viertelstunde mehr lang auf der A1 in Richtung Gaspischer Kreuz. 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
2: Wir haben eine schöne Samstag mit viel Sonne bei bis zu 27 Grad. Lokal kann wohl vielleicht der Mittag nach einem kleinen Schauer raufkommen. An der Nacht geht es dann gut frisch draußen. Thermometer fällt ob 13 bis mal 8 Grad an den Eislecker Dollar. Wir kriegen einen ganz freundlichen Tag. Auch wenn es nicht gerade so warm wie nach Haut, noch schüsst maximal 24 Grad nur um Sonntag.
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2: 4 Minuten ab 4, wenn es abends lief der Verkehr auf der A1 zwischen dem Gasbrecher Kreuz an der Socht die Sandpfeiler haben, bis am Ende der Morgen um 4 Uhr am bidirektional auf enger Spur pro Richtung, wird das also ab 70 km an der Stunde limitiert. Am Tunnel Hover nehmen ab 50 km an der Stunde. 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
5: Wir haben abgestellt, ob der Träger A1 zwischen dem Gasbrücher Kreuz an der Sorte die Sandpfeiler haben. Dafür lief der Verkehr bis am Ende Morgen um 4 Uhr am bidirektionell auf enger Spur pro Richtung. Weiter ist also der Platz auf 70 km an der Stunde limitiert. Am Tunnel Hofwart auf 50 km an der Stunde. 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
2: 6 Minuten ab 5, Feinstabesten lief der Verkehr ob der Trera A1 zwischen dem Gasbrecher Kreuz und der Sorte die Sandpfeiler haben bis am Mendisch de Moyen um 4 Uhr am bidirektionell ob enger Spur pro Richtung. 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
2: Sonne die ersten Abend um Rendezvous bei bis zu 27 Grad, die mal nach maximal am freien Abend kriegen. 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Am Morgen kriegen wir dann auch noch einen ganz freundlichen Tag. 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
2: 5 Minuten ab 6, wenn es abends lebt der Verkehr auf der Trera ein, zwischen dem Gasbrücher Kreuz an der Sorte die Sandpfeiler haben, bis am Ende Morgen um 4 Uhr am bidirektional auf enger Spur pro Richtung. 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
2: Der Rest vom Abend bleibt lo grössendeels freundlich und dann nächste Feldenthermometer ob 13 bis mal 8 Grad am Eisleck. 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
2: Schon 5 Minuten ab 6:30, wenn es in einem Chantier lebt, den Verkehr ob der A1 durch den Gaspischer Kreuz an der Sorte Sandpfeiler haben, bis am Ende des Morgens um 4 Uhr am bidirektional ob enger Spur pro Richtung. 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
4: Für den Moment draußen ist es freundlich, lokal kann es die eng oder andere Schauer gehen. An der Nacht geht es andere mit Kiel, Temperaturen liegen zwischen 8 und 13 Grad. Morgen kriegen wir einen freundlichen Tag mit maximal 24 Grad.
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0: Für die Rumänen da draußen ist es freundlich, lokal kann es die eng oder andere Schauer gehen. An der Nacht geht es andere mit Kiel, Temperaturen liegen zwischen 8 und 13 Grad. Morgen kriegen wir einen freundlichen Tag mit maximal 24 Grad.

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0: Für den Moment draußen ist es freundlich, lokal kann es die eng oder einer Schauer gehen. An der Nacht geht es andere mit Kiel, Temperaturen leihen zwischen 8 und 13 Grad. Morgen kriegen wir einen freundlichen Tag mit maximal 24 Grad.

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0: Für die Rumänen da draußen ist es freundlich, lokal kann es die eng oder andere Schauer gehen. An der Nacht geht es andere mit Kiel, Temperaturen liegen zwischen 8 und 13 Grad. Morgen kriegen wir einen freundlichen Tag mit maximal 24 Grad.
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